Wunderschönen guten Abend, herzlich willkommen hier im Studio, herzlich willkommen zu Hause. Die Gruppe Nazareth ist zurzeit auf Tournee in Österreich und ich freue mich, dass Sie Zeit gehabt haben, auch zu uns ins Studio zu kommen. Und ich darf sie euch allen und Ihnen zu Hause jetzt präsentieren. Nazareth, oder wie man richtigerweise sagt, Nazareth.